0: Die haben wir jetzt mit dieser Wiede fährt.
1: Copy now. Responding for 77 LV, unconscious and breathing with difficulty.